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0: Also, vergibst du mir?
1: Niemals!

0: Das kannst du auch.
1: Schrott schreiben. Na, schönen Dank.
0: Nee, ich sehe uns schon. Bei der Premiere deines ersten Films. Der rote Teppich ist ausgerollt. Ich trage eine wallende Robe und hohe Schuhe und stolziere an den Fotografen, wobei die machen Knips, Knips, Knips.
2: Anna,
0: du gibst Autogramme
2: all deinen
0: Fans. Du hast offiziell
2: einen Knall.
0: Und wenn schon.
2: Na, okay, pass auf. Dann hätte ich gerne 1 Million Euro.
0: Okay.
2: Und dann hätte ich gerne ein Haus in der Provence zum konzentrierten Schreiben. Und ich hätte gerne, wie heißt sie nochmal, diese... Ah, Kate Winslet in der Hauptrolle.
0: Hätte, hätte, Fahrradkette. Aber, weißt du was? Warum eigentlich nicht, Ben?
2: Anna, du spinnst.

0: Inseln.
1: Komm abgedreht und in den Kinos gezeigt. Erfüllt sich ein Traum deiner Kindheit. Ben, hör mal, der Film ist 11-mal nominiert.
0: 11-mal.

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0: Krieg euch alle dran, löscht euch aus und dann ist Russland wieder rein und schön.
1: Was sollen wir mit ihm machen? Kommandant!
0: Ich habe dich gehört.
1: Er gehört jetzt mir, was soll die Eile? 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Lasst ihn frei!
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3: Juri!
4: Gnade willst du!

0: Was wollten sie von dir? Wer ist dieses Trelnikow? Jeder hier fürchtet ihn. Er hat eine eigene Armee von Partisanen.
1: Das war ein Missverständnis. Kein Grund zur Sorge.
0: Du hattest recht. Wir hätten nicht hierher kommen sollen. Die Kaiserlichen jagen Partisanen, die Partisanen jagen die Kaiserlichen. Und jeden Tag ist jemand anderes an der Macht. Es ist noch verwirrender als in Moskau. Und hier haben wir nicht mal Freunde, die uns sagen, wem wir vertrauen können.
1: Donetska, beruhige dich. Bitte.
2: In ganz Russland herrscht Bürgerkrieg. Wir sind hier genauso sicher oder gefährdet wie an jedem anderen Ort. Wir werden uns unauffällig verhalten und niemand wird überhaupt bemerken, dass wir hier sind.
3: Drängen Sie sich mal nicht so auf hier!
4: Nee, ich krieg mir doch ja nicht auf, ich will doch nur ein Papier. Papier, der brauche ich doch nötiger als das tägliche Brot.
3: So, nun ist aber Schluss. Raus!
5: Jetzt haben Sie mein Leben da in der Hand.

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0: Daoud, bring uns Arak!
1: Für einen Studenten hat Karim das Geld aber ganz schön locker sitzen.
2: Er ist nicht irgendein Student. Karim ist Mitglied der Herrscherfamilie. Seine Eltern sind früh gestorben. Da hat ihn sein Onkel bei sich aufgenommen. Und dieser Onkel ist nun einmal der Schah von Persien. Karim wohnt im Palast des Paradieses.
1: Das erklärt einiges.
0: Trinkt!
1: Zu Befehl, Eure Hoheit.
0: Wenn du wüsstest, wie gleichgültig mir das Leben am Hof meines Onkels ist. Er ist ein Langweiler, wenngleich ein begnadeter Schachspieler.
1: Schach? Was ist das?
0: Das Spiel aller Spiele, das Spiel des Schahs. Willst du es lernen, Europäer?
1: Wenn du es spielen kannst, wird es wohl nicht so schwierig sein.
0: Nur wer es zu spielen beherrscht, kann im Leben bestehen. Und wer es gewinnt, ist fähig, die Welt zu regieren. Ist es nicht so?
1: Zeig es mir.
0: Ziel ist es, den König so zu bedrohen, dass er am Schluss nicht mehr ziehen kann, ohne geschlagen zu werden. Die Möglichkeiten, sich auf dem Brett zu bewegen, sind für jede Figur begrenzt. Neben dem König steht der General. Er ist mächtig. Auf beiden Seiten von ihnen der Elefant, daneben zwei Kamele und an beiden Enden der Schlachtreihe ein Ruck. Ein Krieger, der die hohlen Hände an die Lippen gehoben hat, um das Blut seiner Feinde zu schlürfen. Davor steht die Reihe der Fußsoldaten. Beim ersten Zug dürfen sie zwei Felder gehen.
1: Versuchen wir's.
0: Weiß beginnt.

0: Was bedeutet das?
1: Der Schmerz des Schahs.
2: Für dich ist es keine Schande, Schahtrang zu erdulden, denn schließlich bist du bloß ein Jude.
3: Nimm dich in Acht, Karim. Ich werde üben. Und wenn ich auch nicht den Schah selbst besiegen kann, so werde ich immerhin eines Tages seinen Neffen schlagen.
2: Ich sehe, du findest Gefallen an unserer Lebensart. Was ist mit dir, Mürdin?
4: Gar nicht übel, die Kamelmilch, die hier ausgeschenkt wird. Gepriesen sei, wer auch immer.

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0: das ist Show für mich.
1: Ricardo Habanera?
0: Der Einzige.
1: Hier ist Jake. Jake vom alternativen Videoclub der Enrico Fermi High School.
0: Hey Junge, ich wollte mich immer noch bedanken für euer Video von dem Punk, der sich in diesen Reaktor geschmissen hat. War ein toller Erfolg.
1: Also, die Geschichte ist noch nicht ganz vorbei. Er ist wieder da.
0: Wieder da? Wovon redest du? Er ist tot. Er wurde auf hoher See in internationalen Gewässern begraben. Ich war mit meinem Kamerateam höchstpersönlich dabei.
1: Er ist von den Toten auferstanden. Johnny Warner ist jetzt ein nuklearer Zombie.
0: Ein Teenager-Nuklear-Zombie? Meinen Sie das im Ernst?
1: Ehrlich!
0: Wow, perfektes Timing für die Mike-Voten. Halten Sie ihn bei sich fest. Ich bin schon auf dem Weg. 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

0: Sarah! Oh, Entschuldigung, Bly! Ich möchte mit dir reden. Vater ist ganz begeistert von dir. Ich finde, wir sollten Freunde werden.
1: Aber ich muss doch noch...

0: noch einmal.
1: Pfui.
0: Und du überhaupt, ein angehender Wissenschaftler. Ich muss mich schon sehr wundern. Hast du ihn provoziert, oder was?
2: Provoziert?
0: Ha?
2: Es ist ganz einfach.

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0: Du darfst das Buch nach der Stunde lesen für die geistige Haltung.
1: Ihr sollt meine Tochter erziehen, Madame Fuchs, nicht auf dumme Gedanken bringen. Wo bleibt mein Wein? Schenkt ein.
0: Majestät, noch mehr Wein.
1: Die Ärzte sagen, kein Mittel wäre besser für die Empfängnis eines Knaben. Bisher hat sie ja nur für eine Tochter gereicht.

0: wie ihr will ich niemals, niemals werden.
1: Ich habe alles für diese Familie aufgegeben.
0: Vielleicht ist das euer Problem. Ihr habt keine andere Aufgabe mehr, als einen Sohn zur Welt zu bringen.
1: Das ist meine Pflicht.
2: Elisabeth!
1: Dein Liebling, frech und

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1: Guten Morgen, Madame.
2: Sie?
1: Sie sind früh auf heute. Haben Sie schlecht geschlafen?
2: Ich habe kein Auge zugemacht.
1: Das Wetter. Der Nebel drückt aufs Gemüt.
2: Sie wissen ganz genau, was auf mein Gemüt drückt, Mrs. Danvers. Ihr Kostümvorschlag. Das Ganze war eine böse, hinterhältige Falle. Wie dumm ich nur war. Sie wollten mich bloßstellen. Warum hassen Sie mich? Was habe ich Ihnen getan?
1: Sie wollen Mrs. de Winters Platz einnehmen.

0: Lilly!
1: Das tat der Seele gut.
0: Unglaublich schön, dir zuzusehen.
1: Danke. Genau das wollte ich hören. Ich war mal Tänzerin. Und das war meine Paraderolle im Admiralspalast. Ich tanze das Bauernmädchen Jeanne d'Arc. Der Anführer der Aufständischen verliebte sich unsterblich in mich.
0: Das glaube ich gern. Und was ist jetzt? Wieder Ehekrach?
1: Ja. Meine Ehe geht gerade in die Brüche.
0: Und das bedeutet was?

0: 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Er lebte fernab des unterirdischen Koboldreiches, weit weg von allen anderen Kobolden, im entlegensten Winkel eines großen Waldes. 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
2: 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Für was?
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3: 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Und Simba auch.
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2: aber
0: geben.
2: Aber du hast doch...
0: 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Haltet zu mir. Und ihr werdet nie wieder Hunger leiden.
2: Ja, klasse! Lang lebe der König!

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0: den Kindern.
1: Was soll das heißen? Ich tue es jeden Tag.
0: Oh nein.
1: Oh doch.
0: Oh nein.

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0: ist der Börner, Liebelein. Frau Flick, bringen Sie doch noch mal bitte ein paar Schleifen. Hier, für die Schultern.
1: Sofort. Welche Farbe?
0: Blau.
1: Aber kein Hellblau. Hellblau geht gar nicht.
2: Jetzt schau es dir doch erst einmal an. Vielleicht ist es ganz hübsch.
1: Die Schleifen. Bitte, Frau Quick.
0: Danke, Frau Flick. So, wenn man es jetzt noch ein wenig kräuselt, könnte das einen ganz persönlichen Flair kreieren. Oh, super.
1: Ich bin eine Prinzessin und kein Weihnachtsbaum.
3: Entschuldigen Sie, Prinzessin Victoria meint es nicht so.
1: Quatsch, und ob ich es so meine?
0: Ach, Liebelein, bei uns ist der Kunde König.
1: Oder Prinzessin. Bitte, Frau Quick.
0: Danke, Frau Flick. Nö, grässlich.
1: Stimmt, echt eklig.
0: Oh, vielleicht besser eine Bordüre aus Goldbrokat. Frau Flick, umgeben Sie doch mal her.
1: Hier bitte, Frau Quick.
0: Danke, Frau Flick.

0: Victoria! Contenance! Wir sind hier zu Gast.
1: Oh, sieht wunderschön aus!
2: Wahnsinn! Oh, den Rock noch eine Spur länger. Noch mehr Gold! Sie können aber auch wirklich alles tragen, Hoheit.
3: Tja, wer hat, der hat.
0: Victoria! Adel verpflichtet.
2: Oh.
0: Bitte nicht zu protzig, Frau Quick.
3: Genau! Und das hier ist überhaupt nicht hip!
2: Schätzchen, Gold ist gerade total en vogue auf der Fashion Week in Paris.
3: Paris ist

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0: Wenn wir die Männer des Sheriffs in die Mangel nehmen, werden wir viel Spaß haben. Es sind doch nur feige, faule Säcke.
1: Niemand wird mit unserem Angriff rechnen.
2: Wir sind Bauern und Handwerker, keine Soldaten.
3: Ich werde euch zeigen, wie man mit Pfeil und Bogen umgeht. 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

0: Alle anderen liegen längst in ihren Betten.
1: Ich habe die Zeit völlig vergessen.
0: Johanna, ich bin ans Kloster Fulda berufen worden, um die dortige Bibliothek zu leiten.
1: Die Bibliotheca Fuldensis? Was für eine wundervolle Aufgabe. Wann werdet ihr fortgehen?
0: Ich werde bereits morgen aufbrechen.
1: Aber ich habe außer euch niemanden an der Schule.
0: Du hast es hier bestimmt nicht immer leicht. Das weiß ich. Aber du wirst ohnehin bald deine eigenen Wege gehen müssen. Wer soll dir hier in Dorstadt noch etwas beibringen?
1: Habt ihr jemals darüber nachgedacht, was ich später einmal mit all dem anfangen soll, was ich hier gelernt habe? Als Frau?
0: Erinnerst du dich an die Übersetzungen, die du vor langer Zeit angefertigt hast?
1: Die anatomischen Untersuchungen des Herophilus. Natürlich erinnere ich mich.
0: Ich möchte sie dir schenken.
1: Das kann ich unmöglich annehmen.
0: Du hast ein erstaunliches medizinisches Talent. Wenn du lernst, es einzusetzen, dann wirst du eine große Zukunft vor dir haben. Auch als Frau.
1: Ich habe euch so viel zu verdanken.
2: Bist du mit deinen Studien fertig für heute, Johanna?
1: Das bin ich.
2: Schau mal, was ich auf dem Jahrmarkt erworben habe.
1: Pergament, das ist die Anleitung einer antiken Wasserkonstruktion.
2: Wenn du sie übersetzt, dann können wir versuchen, sie nachzubauen.
0: Du wirst deinen Weg gehen, Johanna.
1: Lebt wohl, Rabanus.
0: Der Herr segne dich.
2: Ihr verlasst Dorstadt?
1: Schon morgen.
2: Rabanus?
3: Jetzt sind wohl deine Tage an der Domschule gezählt, das ist dir hoffentlich klar. Wo du nun deinen Fürsprecher verlierst?
1: Ich werde Rabanus vermissen.
3: Was hat er schon für dich getan? Dass du lesen und schreiben kannst, ändert überhaupt nichts daran, dass du nicht mehr bist als ein Weibsbild von niederem Stand. Wenn du Glück hast, findest du irgendeinen Tagelöhner, dem du einen Stall voll Kinder gebären kannst. Und zwar am besten bald.
1: Was?
3: Unsere Barmherzigkeit hat ihre Grenzen.

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0: bin ein eiskalter Typ.
1: Ich weiß, wir werden uns verstehen, dass wir gemeinsam durchs Feuer gehen.
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0: Anna, ich vermisse dich. Ich zerreiße mich nach dir. Ich weiß nicht, was ich getan haben soll, dass du mich nicht mehr willst, aber was auch immer ich getan habe, es tut mir leid. Und ich werde versuchen, mich zu ändern. Aber im Moment, da wünsche ich mir einfach nichts mehr, als dich in die Arme nehmen zu dürfen und dich zu küssen.
1: Na, dann tu es doch.
0: Was?
1: Na, du sollst es tun. Du sollst zu mir heraufkommen, mich in den Arm nehmen und mich küssen.
0: Aber Anna, ich hab gedacht, also ich dachte, du hast mit dem...
1: Vergiss es. Ich wollte dir nämlich auch noch was sagen.

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0: Sarah! Oh, Entschuldigung, bleib! Ich möchte mit dir reden. Vater ist ganz begeistert von dir. Ich finde, wir sollten Freunde werden.
1: Aber ich muss doch noch zum Ball.
0: Du musst zu mir nett sein. Ich will dich verstehen. Was macht dich so blass? Bist du krank?
1: Mir geht's gut, vielen Dank.
0: Aber nein, du hast Fieber, mein Freund. Du solltest im Bett sein.

0: Hilfe! Hilfe!
1: Was muss ich sehen? Erschicken! Nicht alle beide! 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

0: Ich soll euch liebe Grüße von meiner Mutter ausrichten. Sie lädt uns allesamt übernächsten Sonntag zum Kaffee ein.
1: Oh.
0: Übernächsten Sonntag, wenn wir alle wieder in Berlin sind.
2: Fritz, ich muss dir was gestehen.
0: Was?
2: Ich heiße nicht Schulze, ich bin der alte Trottel Tobler.
0: Das kann nicht sein.
3: Doch.
0: Nein.
3: Doch.
0: Nein.
3: Doch.
0: Nein.
3: Doch, doch, er ist Tobler.
0: Das kann doch nicht wahr sein.
2: Er hat's begriffen.

0: Dr. Hagedorn!
1: Noni!
0: Die Graswanderkinder haben ihre Mappe gefunden!
2: Das gibt's ja nicht!
0: Doch, beim Abstieg haben sie die Blätter reingesammelt. Alle einzeln, die Mappe ist vollständig.
2: Der Kind ist ja phänomenal und alles noch lesbar!
1: Der Wasser

0: Telegramm angekommen.
1: Ja, sehr gut, danke.
2: was lachen Sie?
1: Sie hatten mich doch beauftragt, das Hotel zu kaufen.
2: Ja, damit ich Bolte und Kühne rausschmeißen kann, jawohl.
3: Das Ende.
1: Ja, Sie können das Hotel leider nicht kaufen.
2: Hä? Um keinen Preis?
1: Um keinen Preis.
2: Warum denn?
1: Weil es ihm bereits seit 15 Jahren gehört.
0: Oh. Auf geht's, Gemma. Der Ausgang ist da und die Rechnung ist da.
4: Das hätte ich nie von Ihnen gedacht.
2: Großartig, Bolter, Sie lernen ja richtig dazu.
0: Ach, das ist mir so peinlich, Herr Tobler.
2: Na gut so, Sie haben allen Grund dazu.
5: Johann?
1: Ja?
5: Hätten Sie nicht Interesse, hier die Hoteldirektion zu übernehmen?
6: Ach, das wäre ja wunderbar.
5: Darf ich vorstellen, mein Kammerdiener Johann.
6: Ah. Ja. Sie sind? Und Ihre Reederei?
1: Fahrreederei.
7: Da haut's die Gänse zum Weiher raus.
5: Ich denke, ihr beide macht erst mal 3 Wochen Urlaub am Nollendorfplatz. Dann übernehmt ihr den Laden hier und lasst Polter und Kühne die Post holen.
3: Wie schön. Dann bin ich endlich die Verantwortung los.
8: Was ist jetzt mit meinem Vertrag?
9: Schaut's mal, da kommt wer!

0: Eduard.
1: Mustafa.
2: Oh. Ihr kennt euch?
3: Vom Studium.
1: Sag mal, bist du jetzt Emir geworden?
0: Ja, ganz plötzlich. Mein Großonkel dritten Grades. Ja, und jetzt muss ich runter in diesen Brotkasten.
1: Ja, sag mal, da baust du doch Kühlschränke.
0: Eduard Tobler. Natürlich, ich dachte mir schon die ganze Zeit, dieser Name kommt mir bekannt vor. Eduard, bitte, unterschreib.
4: Selbstverständlich, Musti. Nein, ich verweigere die Unterschrift.
5: Warum?
4: Weil sie nicht nötig ist. Hiermit ernenne ich zur leitenden Geschäftsführerin meine Tochter Hilde Tobler. Du bist zeitungsberechtigt.
2: Dann darf ich meinen Vertrag selbst unterschreiben.
4: Ja.

Was denn? Staunte Tabaluga. Ihr habt kein Gefühl?

0: Liebling, du hast getan, was nötig war. Du hattest keine Wahl.
1: Schließlich ist Ihr Cousin mein Vorgesetzter.
0: Du musst an deine Karriere denken.
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1: Und doch ist mir nicht wohl dabei.
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1: Ich ahne, dass sie mehr braucht.
0: Du musst darauf achten, dass deine Intentionen unzweifelhaft sind.
1: Ich habe ihr eine Tür geöffnet.
0: Verzweiflung fordert ihren Tribut.
2: Drei Tage.
1: Muss ich grausam sein, um sie loszuwerden?
0: An sich selbst zu denken ist völlig in Ordnung.
2: Drei Tage.
1: Ich denke nur an dich.
0: Du musst Distanz wahren.
1: Ja, Distanz wahren.
0: Dich rar machen.
1: Unerreichbar.
0: Unnahbar.
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1: Ich liebe dich so.
0: Ich liebe dich mehr.
2: Drei.
1: Ewig dein.
0: Für immer.
2: Tage.
1: Giorgio.
0: Clara.
3: Giorgio, die letzten drei Tage waren wohl die schlimmsten in meinem Leben. Ich habe sie überall gesucht und ganz gleich, wie krank ich war, ich lief hinunter in den Speisesaal und betete, sie wären da. Sie haben mir ihre Freundschaft versprochen, Giorgio. Doch offenbar war es nur hohles Gerede. Ich habe mich so auf ihre Gesellschaft gefreut. Wissen Sie denn nicht, wie sehr mich ihre Abwesenheit verletzt? Ich wünschte, ich könnte sie aus meinen Gedanken, aus meinem Herzen verbannen. Aber es geht nicht. Sie mögen verschwinden, aber ich werde es nicht.
4: Wo haben Sie die letzten Tage gesteckt, Hauptmann?
1: Ich habe meine Soldaten auf dem Manöver begleitet.
3: Ich habe sie so vermisst. Sie müssen meinen Brief lesen.
5: Keinen Hunger, Hauptmann?
1: Doch, doch. Lassen Sie meine Hand los. Herr Oberst, ich habe heute einen Brief erhalten. Ich werde dringend in Mailand gebraucht und möchte Sie bitten, mich für mindestens 5 Tage freizustellen.
4: Auf der Dienststelle hätte ich Ihnen das sicher abgeschlagen. Sie sind schließlich erst einen Monat hier.
1: Ich weiß, aber die Sache ist von einiger Bedeutung.
4: Das ist zu hoffen. Wann wollen Sie abreisen?
1: Mit dem ersten Zug morgen früh.
4: Gut.
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anfangen. Von jetzt an werdet ihr da oben keine ruhige Minute mehr haben. So lange, bis Gerechtigkeit herrscht. Gerechtigkeit für alle!

0: 229. Hey! What's going on?
1: I didn't know you would be here so early.
0: Who are you?
2: Mobilisiert das Heer! 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

0: Friedrich wird nicht eher ruhen, bis ich vernichtet bin. Ich habe so viele Fehler gemacht. Wenn man täglich hunderte Entscheidungen trifft, dann vielleicht auch manchmal die falschen. Nicht wahr?
1: Hier sind all die Briefe, die Friedrich mir jemals geschrieben hat. Vielleicht können sie von Nutzen sein.
0: Wieso hast du das getan, Josef?
1: Er gab mir das Gefühl, wichtig zu sein. Und ich dachte, er wäre mein Freund.
0: Friedrich wird immer nur sein eigener Freund sein.
1: Ich weiß. Es ist unverzeihlich. Und auf Hochverrat steht die Todesstrafe.
0: Ja. Aber soll das die Lösung sein? Wir müssen aus unseren Fehlern lernen und an ihnen wachsen. Versprich mir, dass du in Zukunft mit allem zu mir kommst.
1: Ich schwöre es.
0: Und ich schwöre, dass ich dich ernst nehmen und dir zuhören werde. Jetzt bring diese Briefe zu Bartenstein. Er soll sie durchsehen. Wieder Krieg. Wieder Tote. Was hat es für einen Sinn, in einen Kampf zu ziehen, den man unmöglich gewinnen kann?
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Guten Abend. Mein Name ist Phineas Taylor und seit ich mich denken kann, schwirren mir Millionen Träume durch den Kopf, auch wenn ich arm bin und kaum etwas zu essen habe. Eine Wahrsagerin hat mir einst meine Zukunft prophezeit. Du kriegst ein reiches Mädchen, das die Liebe deines Lebens ist, hat sie gesagt. Und du wirst zwei wunderschöne Töchter haben. Du machst aus einem langweiligen Museum einen Zirkus voller Wunder. Sammelst die von der Gesellschaft Verstoßenen um dich, gibst den ganz Besonderen unter ihnen eine Stimme und ein Gesicht. Dann reist du mit der großartigsten Sängerin der Welt durchs Land und vergisst dabei fast deine Frau und Kinder. Doch, am Ende wird alles gut. Und dein bester Freund wird lernen, dass die Herkunft eines Menschen diesen nicht ausmacht. Und dass ein jeder Mensch das Recht hat, nach den Sternen zu greifen. Ich sehe einen Namen, ganz groß, auf einem riesigen Plakat. Er lautet P.T. Barnum, ein Träumer, ein Zirkuspionier und vor allem eins, the greatest showman.

Wohl der Nacht, die mir die Freude macht, Besucher herzuführen. Meine Herren, ich sehe Gäste gern, sie müssen

0: Nicht so ungut. Exzellenz, wir sind rein zufällig hier vorbeigekommen und wollten eben einen kleinen Blick auf Ihr prächtiges Anwesen werfen. Spätes 13. Jahrhundert, wenn ich nicht irre.
1: Ah, ich sehe, ein Mann von Bildung. Mit wem habe ich das Vergnügen?
0: Pardon, Professor Abronsius aus Königsberg.
1: Der Professor Abronsius.
0: Sie haben von mir gehört?
1: Ich las Ihr Buch, Die Fledermaus. Genial, ich war gefangen.
0: Das freut mich, denn bei mir zu Hause werde ich meist übergangen. Logik, Logik, wer würde schon die Logik?
1: Sie müssen mir Ihr Buch signieren und lange, lange bleiben.
0: Ja, gern. Ich kann auch hier studieren.

0: wie zu Hause. Kukol! Kukol wird sie auf ihr Zimmer führen. Muschniki!
1: Oh, pardon, Exzellenz. Ich vergaß ganz, wie spät es schon ist. Sie müssen müde sein.
0: Ich bin ein Nachtvogel. Tagsüber nicht zu gebrauchen. Alfred, vermisst du nicht etwas?
2: Mein Schwarm!
0: Wer jung ist, wie du und interessiert,

0: Vielleicht lad ich sie ein.
1: Oh, Mick, ehrlich, willst du das für mich tun?
0: Für dich tu ich alles, Galinda.
2: Also hole ich dich gegen 8 ab.

0: und Mock. Bitte, Elphaba, versteh das doch.
1: Oh ja.
2: Galinda, hör mal. Meine Schwester und ich haben gerade von ihr gesprochen.
3: Und ich von dir. Ich habe mir gedacht, den könntest du super auf der Party tragen. Der ist echt...

0: Ich weiß doch warum.
1: Du weißt?
0: Ja, ich saß im Rollstuhl da.

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Der Mensch, dessen Name in dieses Buch geschrieben wird, stirbt. Um Verwechslungen mit anderen, die denselben Namen tragen, zu vermeiden, muss der Schreiber beim Eintragen seines Opfers fest an sein Gesicht denken. Wenn keine gewünschte Todesursache angegeben wird, stirbt das Opfer an Herzversagen. Seinem Schicksal zu entgehen, ist für das Opfer absolut unmöglich und verleiht dem Schreiber die ungeteilte Macht. Did I hear correctly? Did it really happen? Was it simply done by writing down his name?

0: Guten Morgen, Hoheit.
1: Guten Morgen, Sasu.
0: Ich melde mich mit dem Morgenreport.
1: Dann mal los.
0: Affen gaffen affig und Giraffen tun sich groß. Und die Elefanten bilden runden Pausen los. Mich luden Krokodile ein, ihr Mittagsmahl zu sein, um mich dann zu beweinen. Doch ich sagte danke, nein. Denn was ein schräger Vogel ist, das weiß der Geier auch. Darf witzig sein, doch niemals blöd, sonst endet er im Bauch. Das ist der Morgenreport. Höchst interessant, Wort für Wort. Man erfährt hier vor Ort, was sich tut da und dort. Durch den Morgenreport.
2: Was machst du, mein Junge?
3: Mich anwürfeln.
2: Lass dir von einem alten Profi zeigen, wie das geht.
0: Ach, und Würfel, Junge, tja, die Büffel unentwegt
2: am Tag. Am Boden bleiben.
3: Ja, genau, nah am Boden bleiben, ja klar.
2: Und jetzt will ich keinen Ton hören.
0: Das ist eine Safran-Gelb-Tieffarbe der Saison. Vorsicht, wenn
2: ganz ruhig. Noch ein.

0: Kumpel.
1: Hey Leute, ich bin Tom. Geil, euch zu treffen.
2: Ihr kommt genau richtig. Männer wie euch brauche ich.
0: Wunderherrlich.
3: Es geht um einen Aufstand gegen die Bloody Mary.
0: Wir sind Künstler.
2: England hat eine bessere Königin verdient. Keine, die uns bespitzelt und ihre Untertanen auf den Scheiterhaufen bringt.
4: Wir wollen keine Spanier werden.
2: Denn wir sind in England und keiner in England.

0: Was geht hier vor?
1: Wir singen. Ist das verboten?
0: Kommt drauf an, was. Du kommst mir bekannt vor, Bursche.
1: Wunderherrlich. Sie kommen mir auch bekannt vor.
0: Ich bin Henry Bedingfield, der Marschall des Königlichen Towers.
2: Willkommen im Blacktooth Pub. Das Bier ist leider aus.
0: Ich bin auf der Suche nach einem gefährlichen Aufrührer, der sich hier in der Gegend aufhält. Thomas Wyatt, der Sohn des Dichters Wyatt. Nach ihm wird gefahndet, wegen Hochverrat und Agitation gegen die Krone.
2: Hier sind keine Aufrührer, hier sind nur Säufer, Künstler und Zocker.
0: Künstler sind immer verdächtig.
2: Meine nicht. Ich kenne jeden. Bis auf...
3: Hey Mann, ich bin Tom. Geil, dich zu treffen.
0: So, so. Tom, heißt du?
1: Kein Aufrührer. Sie, er. Mein Kumpel ist,
3: Matrose! Voll Wut!
4: Voll Wut!
0: Auf unsere Königin?
3: Fuck!
0: Das ist er! Tom Wyatt! Du bist entlarvt! Du hast hier zur Rebellion aufgerufen! Gestehe! Und nimm gefälligst die Mütze vom Kopf, wenn der Marschall der Königin mit dir spricht!
1: Nein, nein, nicht!
0: Also nicht Thomas Wyatt! Aber verkleidet! Höchst verdächtig. Du kommst mir auch irgendwie bekannt vor.
5: Allerdings, ich bin...
1: Meine Braut! Wir gehen jetzt besser, Mathilda. Der Herr hat dich beleidigt.

0: Ich spüre Feindseligkeit in diesem Raum. Seid alle gewarnt. Wer einen Verräter versteckt, wird mit dem Tode bestraft. Aber 5 Pfund erhält derjenige, der mir den Aufenthalt von Thomas Wyatt nennt. Na?
1: Feigen Zitronen aus südlicher Zonen, Rosinen

0: Das ging ja noch mal gut.
1: Von wegen. Ich hätte mich nie auf diesen Blödsinn einlassen dürfen.
0: Jetzt weißt du wenigstens, wie es zugeht im wirklichen Leben. Es wird nicht schaden, dass du mal unter normalen Menschen warst.
1: Was für normale Menschen? Ein Wirt ohne Bier, ein Aufrührer und ein verrückt gewordener Marschall.
0: Ich fand's lustig. Das nächste Mal...
1: Nicht mit mir.

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0: Tabaluga sah Daimon respektlos an. Weißt du, das alles wird mich ja ziemlich kalt lassen, wenn es bei dir nicht so tierisch heiß wäre. Sag mal, kannst du deine Flamme nicht auspusten? Mein Vater sagt auch immer, beim Reden spuckt man kein Feuer.
1: Schweig still, Bursche!
0: Schmetterte Daimon. Du wirst meine Macht eher zu spüren bekommen, als dir lieb ist. Tabaluga hörte das kaum. In Gedanken wünschte er sich irgendwohin, wo es still war und nicht so entsetzlich heiß. Der Jadestein pulsierte in seiner Hand.

0: Kälte umgab ihn. Das silbrige Licht zweier ferner Monde brach sich tausendfach auf dem Boden und an den Wänden eines Kristallpalastes, vor dem Tabaluga nun stand. Alles war hier aus Eis. Geheimnisvolle Stimmen lockten Tabaluga hinein. Ein hellblaues Lachen wie aus Glas ließ ihn erstarren.
1: Du suchst die Stimmen? Sie gehören mir.
0: Zum Greifen nah, doch unendlich fern, saß auf ihrem Thron die Eisprinzessin.
1: Gut, dass du da bist. Ich brauche deine Wärme.
0: Okay, und was gibst du mir dafür?
1: Du wirst bei mir bleiben, wie alle anderen. Ist das nicht genug?

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0: Entschuldigen Sie?
1: Wir haben wegen Renovierung geschlossen.
0: Ich wollte eine Anzeige aufgeben.
1: Sie können sie mir geben. Ich sorge dafür, dass sie gedruckt wird. Mein liebster Julius F., Sie allein nähren meine Hoffnung. Es ist mir ein unstillbares Bedürfnis, Sie zu treffen. Ich warte auf Antwort. Ihre Mary V.
0: Sie haben nicht das geringste Recht, das zu lesen. Es sei denn, Sie sind Julius Felix. Kaiserliche
1: Meine Hohe. Liebe Mary V., ich fiebere unserem Treffen mit angehaltenem Atem entgegen.
0: Julius Felix?
1: Zu Ihren Diensten.

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0: Das heißt, du machst es?
1: Mache es? Selbstverständlich nicht. Das ist nicht mein Stil. Ich meine Max. Der Zweite Weltkrieg. Zu düster. Zu bedrückend.
2: Wer heute inszeniert, ist kalt und deprimiert. Der Broadway hat heute alles außer Charme. Ich will keine Kühle. Was ich brauche, ist Schwüle. Meine Shows sind, ah, wie sagt man?
1: Warm?
2: Genau. Was immer auf der Bühne passiert, mach es leicht, mach es seicht, mach es warm. Wenn man den Helden auch massakriert, mach es nett, mach's adrett, mach es warm.
3: Leute wollen lachen, das muss man verstehen. Wer will denn schon Sachen, die schlecht ausgehen, ansehen? Ein Happy End gibt dem Abend Erscham.
2: Ödipus kommt gut,
3: wenn es mit Mami tut.
2: Mach es warm,
3: mach es warm, mach es warm.
0: Niemand versteht dich besser als ich, Roger. Und du hast unseren Segen, Frühling für Hitler so warm zu machen, wie du willst. Machst du's für uns? Bitte!
1: Es tut mir leid, Max, aber das ist einfach nicht mein Fall. Trotzdem, ich will fair sein. Vielleicht sollte ich mein Team fragen, was es davon hält.
0: Dein Team? Wo ist es?
1: Sie wohnen alle mit mir unter einem Dach. Hey, Jungs! Sagt hallo zu Bialystok und Bloom! Das ist mein Bühnenbildner Brian.
4: Mach es steil, mach es geil, mach es warm.
1: Und das ist mein Kostümbildner Kevin.
5: Hello.

0: kommt Scott, mein Choreograf.
1: Hallo.
0: Und das allerletzte kommt zuletzt. Mein Lightdesigner, Shirley Markowitz.
2: Mach es warm, mach es warm, mach es warm.
0: Alle haben Frühling gelesen. Was haltet ihr davon, Jungs?
3: Es braucht Flitter.
4: Es braucht Glitzer.
5: Es

0: überzeugt haben. Was sollen wir jetzt tun?
1: Pass auf! Roger! Eigentlich wollte ich nur sagen, Frühling für Hitler wäre doch eine wunderbare Chance für dich. Bis jetzt warst du doch nur bekannt als Regisseur trivialer Musicals.
2: Ja.
3: Ja, und das bringt dich um den Verstand. Wie oft dachte ich schon, dass ich mein Leben mit seichter Unterhaltung vergeude. Mit blöden Showgirls in öden Fetzen, der zwei, drei kickt, der Tanten kickt.
2: Roger!
3: Das macht einen krank. Nichtsdestotrotz, es tut mir leid, Max. Ich könnte Frühling für Hitler nie machen.
1: Warum nicht? Denk ans Image.
3: Nein.
1: Denk ans Prestige.
3: Nein, nein, nein.
1: Denk an den Kritikerpreis, den Tony.
4: Tony, Tony, Tony, Tony, Tony.
1: Was ist los?
0: Was hat er?
1: Er hat einen Anfall.
0: Was? Von Einfällen?
3: Ich sehe es. Ich sehe es. Endlich die Chance, etwas wirklich Wichtiges zu tun.
5: Roger Debris beweist sein Genie.
3: Natürlich wird der ganze zweite Akt umgeschrieben. Sie verlieren den Krieg. Ha, Entschuldigung, zu deprimieren.
5: Roger Debris beweist sein Genie.
3: Aber vielleicht. Es ist eine kühne Idee. Aber es könnte klappen. Ich sehe die Girls ganz stramm aufgereiht, alles

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1: 브릴리언트 로턴 Das ist brillant! Und ich spreche für Mr. Blum und mich, wenn ich sage, du bist der einzige Regisseur auf der Welt, der Frühling für Hitler gerecht werden kann. Machst du es für uns? Bitte!
2: Bitte!
0: Augenblick! Das ist eine schwerwiegende Entscheidung. Sie kann mein ganzes weiteres Leben verändern. Ich muss darüber nachdenken. Ich mache es.

0: Die Exklusivrechte für das mieseste Stück aller Zeiten und der unterschriebene Vertrag mit dem schlechtesten Regisseur der Welt. Wir sind im Geschäft!
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Inspektor Aberline sucht Mary Kelly auf. Er muss sie unbedingt wiedersehen. Es kommt zu einem Kuss. Aberline flieht verstört aus dem Zimmer. Schließlich ist er verheiratet. Was ist das nur in den Menschen, das stärker ist als die Vernunft?

Was soll mir die Unsterblichkeit vor dem Sterben weh?

0: Mädels, tut nicht so cool.
1: Dürfen Schwarze in deinen Swimmingpool?
2: Aber sicher. 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
1: Nicht bei uns in Baltimore.
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0: Nein! Annette, die Hochzeitsreise muss ausfallen. Ich wurde zur Fußball-Weltmeisterschaft beordert.
1: Und wo sollst du dahin?
0: In die Schweiz. Das deutsche Quartier ist in Spiez.
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0: Das trifft es ganz gut.
1: Also gut.
0: Was heißt also gut?
1: Du kannst fahren. Unter einer Bedingung.
0: Die da wäre?
1: Ich komme mit.
0: Aber du hast Fußball und da kann man auch nichts machen.
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0: ist denn der?
1: Ein Fremder.
2: Nein.
3: Zwei.
0: Was ist passiert?
3: Erfroren.
2: Erstarrt.
0: Vom Frost ganz hart.
1: Der ist futsch.
3: Vereist. Glasiert.
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3: Macht da den Stuhl her, schnell.
4: Behaglich und höchst reell.
3: Schnell, Magda, heißes Wasser. 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
4: Reibt die Nase mit Wodka ein.
0: Mit Schweineschmalz.
1: Mit Senf,
0: mit Wein.
4: Mit Knoblauch, Knoblauch, Knoblauch, Knoblauch.
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5: Hier.
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0: Was hältst du von den kleinen, runden Dingern, Junge?
1: Klein? Die sind groß.
0: Nicht die, du Dummkopf. Die da.
1: Okay, das sind die
0: das ist
1: Professor.
0: Knoblauch. Knoblauch. Das Ziel unserer Mission ist ganz nah.
2: Herr Wirt, Chagall ist mein Name. Zu Diensten. Ich freue mich,
3: dass... Gibt es hier in der Gegend ein Schloss?
2: Ein Schloss? Nicht doch. Hier gibt es genau so wenig ein Schloss wie... eine Windmühle. Hat irgendwer schon mal eine Windmühle hier gesehen?
4: Da ist das.
2: Sie hören es. Keine Windmühle, kein Schloss. Nur einen Dorftrottel haben wir.
3: Ja, und warum trägt hier jeder Knoblauch?
2: Knoblauch? Knoblauch hilft gegen viele Leiden.

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0: Kommandant Strelnikov, wir haben jeden dritten unserer Männer durch den Typhus verloren. Wir brauchen einen Arzt.
1: Jeder braucht irgendetwas, Hauptmann Liberius. Warte, bis du an der Reihe bist.
0: Ja, Kommandant.
2: Ein Krieger funktioniert.

0: Nächste Woche kannst du früher kommen. Ich habe den Nachmittag frei.
1: Nächste Woche wird es nicht möglich sein, Lara.
0: Nicht. Ich habe gebetet, dass du alles vergessen kannst, wenn wir zusammen sind. Dass du unser Glück so genießen kannst wie ich.
1: Aber das tue ich, wenn wir zusammen sind. Aber dann muss ich gehen und mein anderes Leben erwartet mich.
0: Dann war das die Zeit, die uns vergönnt war. Sie ist nun vorbei und wir sollten dankbar sein.
1: Ich frage mich, ob es besser wäre, wenn ein Mensch nie erfährt, dass solch ein Glück möglich ist.
0: Ich würde alles noch einmal auf mich nehmen, nur für diese kurze Zeit mit dir.
1: Aber du verdienst etwas Besseres und Tonja ebenso. Sie spürt die Distanz zwischen uns und es bricht mir das Herz. Dann komme ich zu dir.
0: Nicht weiter, Juri Andrej. Wir haben beide von Anfang an gewusst, dass es einmal enden würde.
1: Ich werde jemanden schicken wegen der Bücher, die ich benötige. Es ist am besten, wenn ich nicht mehr in die Bücherei komme. Das verstehst du sicher.
0: Ja.
1: Es ist vorbei, Lara. Sag mir, dass du das verstehst.
0: Nein, das kann ich nicht. Wie erstaunt.

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0: Tabaluga. Tabaluga.
1: Papa? Papa, wo bist du?
0: Hier bin ich, mein Sohn.
1: Ich vermisse dich, Papa.
0: Ich bin doch immer da, in deinen Gedanken, in deinen Träumen, in deinem Herzen.
1: Heute brauche ich dich ganz dolle.
0: Was willst du wissen, mein Sohn?
1: Was ist das Geheimnis der Zeit?
0: Ach, mein Junge, das ist eine schwierige Frage. Ich weiß nur eins. Ich hatte wenig Zeit für dich.

0: Ich seh's jetzt schon kommen.
1: Was?
0: Sie ist das A und O.
1: Wo?
0: Sie werden sich verlieben, glaub es mir. Dann sind wir nur noch zwei.
1: Oh.
0: Die zärtliche Begegnung ist wie ein...

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0: Vor langer, langer Zeit im antiken Griechenland gab es eine goldene Ära mächtiger Götter und sagenumwobener Helden. Der berühmteste und mächtigste dieser Helden war der legendäre Herkules. Aber wann ist ein Held ein wahrer Held? Tja, genau das erzählt unsere...
1: Meint ihr das etwa ernst? Als wäre das Ganze so eine klassische Tragödie.
2: Nicht so heftig, Süßer.
3: Jetzt sind wir dran, Schätzchen.

0: Kann ich etwas für Sie tun?
1: Nein, danke. Mein Mann ist sehr beschäftigt, deshalb schaue ich mich allein ein wenig um. Damit ich die Räume einigermaßen kennenlerne.
0: Das ist das Morgenzimmer. Hier hat Mrs. De Winter nach dem Frühstück immer ihre Korrespondenz und Telefonate erledigt. Das ist ihr Sekretär. Ihr Gästebuch, ihr Briefpapier und in der Schublade hier ihr Telefonbuch, ihre Visitenkarten und ihr Kalender.
1: Rebecca De Winter.
0: Das ist ihr Amor, der Gott der Liebe. Mrs. De Winter mochte diese kleine Skulptur sehr. Gern.
1: Sie sind wohl schon sehr lange auf Mandalay.
0: Ich kam mit Mrs. De Winter hierher, als sie heiratete. Ich war immer für sie da, seit ihrer Kindheit.
1: Die Vorbereitung meiner Ankunft hat Ihnen sicher viel Arbeit gemacht.
0: Ich habe lediglich Mr. De Winters Anweisungen ausgeführt.
1: Ich hoffe, wir werden Freunde. Und was den Haushalt angeht, so überlasse ich alles Ihnen. Machen Sie alles wie bisher.
0: Wie Sie wünschen, Madam. Wenn Sie noch etwas brauchen, das ist das Haustelefon. Ich nehme an, Sie wollen jetzt Ihre Briefe schreiben.
1: Meine Briefe?
2: Ist mein Bruder nicht da?
0: Er ist im Büro von Mr. Crawley, Madam.
2: Und meine neue Schwägerin.
3: Ja, die wollen wir sehen.
0: Im Morgenzimmer, Madam.
2: Danke. Hallo?
3: Eine Madame aus Frankreich also. Lala.
2: Sie kommt aus Yorkshire, Giles.
3: Immerhin hat er sie ja in Frankreich kennengelernt. Vermutlich eine mondäne Schönheit. Hm?
2: Und woher willst du das denn wissen, Giles?
3: Ich hoffe nur, sie unternimmt keine nächtlichen Segeltouren.
2: Giles, still!
3: Oh!
2: Oh! Hallo! Ah, da sind sie ja! Ach Gott, ich meine, da bist du ja. Entschuldige, dass wir so einfach eindringen. Ich bin Maxims Schwester, Beatrice, und das ist Giles, mein Mann. Herzlich willkommen auf Mandalay. Nenn mich einfach Bee.
1: Guten Tag. Maxim sagt.
3: Waren Sie eben schon da? Ich meine, haben Sie gerade mitbekommen, was ich gesagt habe?
2: Lassen wir doch die Förmlichkeiten. Wir sind doch jetzt verwandt.

weil niemand mich wirklich versteht. Die Leute versuchen es. Oder besser gesagt, sie wollen es versuchen. Am Anfang habe ich mir gedacht, das ist es. Das ist mein Weg und ich werde ihn gehen, egal was passiert. An die Außenwelt habe ich sogar eine Karte geschrieben. So wusste jeder, dass ich ab jetzt Helena heiße. Doch wenn deine Freunde auf einmal nicht mehr abheben, wenn du sie anrufst oder deine eigene Schwester sich auf der Straße umdreht, wenn sie dich kommen sieht, dann stehst du ganz alleine da. Klar sind Freunde geblieben. Zwei. Um genau zu sein. Zwei. Dabei bin ich doch immer noch genau die gleiche. Das verstehen die meisten einfach nicht. Ich trinke noch immer lieber Bier statt Wein und ich habe immer noch genau den gleichen Humor. Was? Ich könnte schon eher kommen? In 2 Wochen? Echt? Das ist ja großartig. Naja, also wichtig ist es nicht zu groß und nicht zu klein. Wie eine Frau halt. 85D?

0: Entscheidung. So schnell.
1: Rob, es ist wichtig für mich, dass du weißt, dass ich ab sofort nicht mehr zu den Drag Knights mitkomme. Ich hoffe, das verstehst du. Ich möchte nicht unhöflich sein, das weißt du ganz genau. Doch würd mich freuen, wenn wir Freunde bleiben. Weißt du, ich bin jetzt eine Frau und ich fühle mich da irgendwie fehl am Platz. Aber du kannst ja morgen zu mir kommen und wir trinken gemeinsam ein Bier und schauen Sex in the City oder so. Ich würde mich freuen. Ja? Okay. Schön. Also, dann bis morgen, ja? Tschüss.
2: Es tut mir leid, Klaus. Helena. Wie? Helena. Ja gut, also, es tut mir leid, Helena, aber wir haben intern beschlossen, dass du ab sofort nur noch die telefonische Rechtsberatung machen wirst. Ja, das passt viel besser zu dir. Eine einvernehmliche Kündigung, ja, das ginge auch. Und eine schöne Abfindung, die wäre dann auch inkludiert. Ja,

0: Lukas?
1: Hier ist Papa, du. Ich hab dir schon öfter auf die Box gesprochen. Du sei doch so gut und ruf mich mal an. Ich möchte so gerne mit dir reden, ja? Danke dir.
2: Guten Morgen! Willkommen bei Topfit! Guten Morgen! Willkommen bei Topfit! Guten Morgen! Entschuldigung, es tut mir leid, dass ich Sie das fragen muss.

0: Sind Sie denn jetzt schon komplett umgewandelt? Ah, nein? Dann müssen Sie leider die Männergarderobe benutzen, ja? Ja, tut mir leid, das ist Firmenpolitik. Ciao!
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0: Lukas? Du, ich bin's nochmal. Kannst du mich bitte zurückrufen? Ich möchte wirklich mit dir gerne mal sprechen, ja? Rob, ich bin's. Du, ich brauch mal deinen Rat. Ich hab online einen Typen kennengelernt. Nein, er weiß nicht, dass ich noch nicht ganz eine Frau bin. Ich weiß, es ist gefährlich, ihm nicht zu sagen, aber was soll ich denn machen? Erstmal abwarten? Gut, mach ich, danke. I'm so sorry. Wir haben uns leider für eine andere Kandidatin entschieden. Was? Nein, das hat natürlich nichts mit Ihrer Situation zu tun. Wie kommen Sie denn da drauf? Nein, die andere Kandidatin, die war einfach besser geeignet, ja. Aber wir haben ja jetzt Ihre Unterlagen. Wenn wir sie brauchen, dann rufen wir sie einfach an, ja? Sie brauchen uns nicht anrufen, ne? Okay, thank you, bye-bye. Und auf einmal läuft alles nur schief. Rob! Du, er wollte mich schlagen! Dieser Typ aus dem Internet! Nein, ich bin einfach weggerannt! Ich hab solche Angst! Er weiß zum Glück nicht, wo ich wohne! Was soll ich denn jetzt nur machen? Lukas! Bitte ruf doch mal zurück! Entschuldigung, sorry. Ich möchte Sie ja wirklich nicht beleidigen. Aber können Sie mir mal sagen, was Sie hier auf der Damentoilette zu suchen haben? Na, Entschuldigung, Sie sind ja wohl offensichtlich ein Mann, nicht wahr? Und nur weil Sie dieses lächerliche Kleid tragen, können Sie doch nicht einfach hier auf die Toilette gehen. Ja, wie haben Sie sich das denn überhaupt vorgestellt? Ich habe ja nichts gegen Personen so wie Sie, aber ganz ehrlich, müssen Sie hier in aller Öffentlichkeit aufs Klo gehen? Können Sie nicht zu Hause Ihr Geschäft machen oder auf der Herrentoilette, wo Sie hingehören?
1: Wenn du schon so lange wartest,

0: Auf ihrem Weg gelangten Finn und sein Begleiter an einen Baum. Finn traute seinen Augen kaum, denn an einem Ast hing ein einzelner goldener Apfel.
1: Der Baum des Lebens.
2: Was?
1: Natürlich. Das ist in der Prophezeiung gemeint. Das Leben verdorrt. Damit ist der Baum des Lebens gemeint. Ich erinnere mich.
2: Aber das bedeutet ja,
1: dass die Prophezeiung eintrifft und die Welt dem Untergang nah ist.
0: Und wie aus dem Nichts standen die Hexen vor dem Jungen.
2: Wow, wer seid denn ihr?
3: Wer wir sind, ist nicht so wichtig, wie wer du bist.
2: Und wer bin ich?
4: Du bist der Auserwählte.
5: Der eine, der die Schatten vertreibt und das Glück auf diese Welt zurückbringen wird.
3: Du wirst dafür sorgen, dass das Glück wieder fließt und das Leben sprießt. Juhu.
2: Ich? Nein, nein, nein, nein. Wie soll ich das können, wenn ich nicht einmal selbst weiß, wer ich bin? Also, ich bin raus.
4: Du bleibst.
2: Das kannst du sowas von knicken, Oma.
0: Mit diesen Worten ließ er Siegesnot und die drei Hexen stehen und lief davon. In seinem Kopf drehte sich alles. Wie sollte er jemand Besonderes sein? Er, der doch ein Niemand war, den seine Eltern abgegeben hatten. Er setzte sich auf einen Stein und hörte ein Rascheln im Gebüsch neben sich.
2: Max? Wie kommst du denn hierher?
5: Glaubst du, ich spiele die brave Hausfrau, während du den Helden gibst?
2: Ich bin kein Held. Vielleicht wäre ich einer gewesen, wenn alles anders gelaufen wäre. Ach Mann, wenn doch alles nur noch mal von vorn beginne.
6: Ladies!

0: weil wir die Haltung stets bewahren. Sie tragen ihr Korsett, Miss Gable?
1: Ja, Mrs. Wakeful.
0: 3 Pfund mehr als vor 2 Wochen. Und Haltung, meine Liebe, Haltung.
1: Ja, Mrs. Wakeful.
0: Die nächste?
1: Die ist heute aber gar nicht gut drauf. Lynn müsste vor ein paar Minuten gelandet sein.
2: Eine Lieferung für Annie Westwood?
1: Das bin ich?
2: Für Sie, Miss. Mit den besten Empfehlungen von Mr. Thomas Kuhn.
1: Danke. Aber Annie, ach, das war jetzt wirklich nett von ihm.
3: Ashley, ein niegelnagelneues Düsenflugzeug wartet auf seine Stewardessen. Außerdem müssen wir dringend unsere Knastschwester in Empfang nehmen. Und du weißt ja,
1: egal.

0: Mädels, es war mir eine Ehre. Aber das nächste Mal werde ich mich nicht dazu überreden lassen, was trinken zu gehen.
1: Bei der Kälte musst du was trinken, Mädchen. Sonst erfrierst du.
2: Er du früh, Annie Westwood?
1: Ja.
2: Meu besto coveo auf Thomas Kuhn.
0: Ach, wie süß.
1: Woher weiß Tom, dass du hier bist?
3: Tja, das werden wir wohl nie erfahren.

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